0: Der Hauseburgverein mit dem Armand Gebach. Guten Morgen, wie soll man sich Mittwoch, den 2. September, zweite Schuldorf verliest oder schon ein Dorf frei für ihre Jungen. Alle wir verbringen dann miteinander bis am 6. Uhr. Wenn ihr heute Geburtstag habt, aber alles Gute von der ganzen Ägypten, wir haben den französischen Schauspieler, den Dominique Farrugia, der ist 64 heute. 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Er ist der Gibbs in der Serie NCIS, der ist 75. 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Tja, ihr habt ein Video gesehen, sie ist in Paris, ja, für ihre Konzerte, ihr freut uns drauf. Und es ist Céline Dion mit der Neuigkeit. Bonjour, pardon, merci. Sie hat auch in der Küche Morgen singen.
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1: 6:30 Uhr.
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3: Mit Marion Eiche, guten Morgen. Die Zollabfertigung an der Schweizer Grenze wird für Unternehmen einfacher. Am Notschrei laufen die letzten Vorbereitungen für die deutschen Meisterschaften im Biathlon. Das Wetter: Sonne und Wolken bei maximal 21 bis 27 Grad. Die Schweiz digitalisiert ihre Zollabfertigung. Deutsche Unternehmen sollen künftig mit den Waren deutlich schneller über die Schweizer Grenze kommen. Lydia Huckebrink stellt das neue System vor.
4: Statt bis zu 30 Minuten Wartezeit sollen die Formalitäten künftig in wenigen Sekunden erledigt sein. Lastwagenfahrer im Stau oder Handwerker, die für die Zollabfertigung aussteigen müssen, sind dann Vergangenheit. Das Schweizer Bundesamt für Zoll- und Grenzsicherheit hat dazu sein digitales Transformationsprogramm DAZIT vorgestellt. Waren werden vorab über Online-Portale und Apps angemeldet. Im Idealfall können LKWs an der Grenze gleich weiterfahren. Privatpersonen, die zum Beispiel in Lörrach einkaufen und zurück in die Schweiz fahren, können ihre Einkäufe schon länger digital anmelden. Die digitale Verzollung am Grenzübergang Weil am Rhein ist ein Pilotprojekt. Alle anderen Schweizer Grenzübergänge sollen bis 2027 folgen. Ende des Jahres soll das Großprojekt DAZIT abgeschlossen sein. Die Kosten liegen bei umgerechnet über 420 Millionen Euro.
3: Zum ersten Mal werden an diesem Wochenende im Hochschwarzwald die deutschen Meisterschaften im Biathlon ausgetragen. 3 Tage lang kämpfen Athletinnen und Athleten am Nordic Center Notschrei auf Skirollern und mit Gewehren um die Titel. Die austragende Gemeinde Oberried erwartet mehrere tausend Menschen. Bürgermeister Klaus Vosberg.
5: Das ist für das Nordic Center und natürlich auch für die Gemeinde Oberried eine große Sache, auch für die Gemeinde Todtnau. Sie liegt auf der anderen Seite des Berges, ist ja quasi wirklich auf der Passhöhe, wo das Ganze stattfindet. Dass es auch mitgetragen wird von der Gemeinde, sieht man auch daran, dass insgesamt 250 ehrenamtliche Helfer mit dabei sind aus den Skivereinen von Hochsgrund, Todtnau und Bad Säckingen. Und dann nochmal 15 weitere Ehrenamtliche, die quasi das OK für diese Veranstaltung organisieren und gestalten und machen.
3: Der SC Freiburg hat offiziell mitgeteilt, dass er Louis Ben Farhat verpflichtet hat. Der 20-jährige Offensivspieler kommt vom Karlsruher SC und wird vorerst dorthin zurückverliehen, heißt es in einer Mitteilung. Er werde beim KSC weiter Spielpraxis auf hohem Niveau sammeln. Gleichzeitig beginne direkt eine enge Anbindung an den Sportclub. Über konkrete Vertragsinhalte wurde wie üblich Stillschweigen vereinbart.
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3: Neben dichten Wolken scheint heute zeitweise die Sonne. Es bleibt meist trocken bei schwachem auf den Höhen des Schwarzwalds frischem Wind. Die Temperaturen erreichen bis zum Nachmittag 21 Grad im höheren Schwarzwald und 27 Grad im Markgräfler Land. Die aktuellen Temperaturen: 12 Grad in Offenburg und Freiburg, 11 auf dem Feldberg und in Lörrach, 10 in Waldshutingen und in Villingen-Schwenningen 9 Grad.
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Bis jetzt so, wenn ihr ein Bungalow oder ein Haus kauft oder eine Wohnung und ihr wollt alles frisch machen oder etwas Neues kaufen, ihr braucht vielleicht ein Konobett, aber warum nicht am Treffen? 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Vier Indritt für die Ausstellung von Straßburg mit ihrem Rindol Radio Center. Machen schnell mit sich um sonst. Der Rio Reiser, König von Deutschland, verwittert der Kaffee drin gehen. Morgen. Schönen Morgen.

0: 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Und wir nehmen alle mit in ein paar Minuten, ja, in die Schule. Denn die Schule hat gestern angefangen, oder für ein paar Teufel, die wir in der Privatschule sind. Aber da werden wir von Apps reden, wie man als, ja, die Aufgabe aufschreibt, das Aufgabeheft. Und dann werden wir erwähnen, gerade vor der 7. Bleiben mit uns. 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
1: Guten Morgen, es ist 7.30 Uhr.
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1: Mit Marion Eiche, guten Morgen. Die Uniklinik Freiburg hat auch im letzten Jahr hohe Millionenverluste gemacht. Die Zollabfertigung an der Schweizer Grenze wird für Unternehmen einfacher. Das Wetter, Sonne und Wolken bei maximal 21 bis 27 Grad. Das Universitätsklinikum Freiburg hat das vergangene Jahr mit einem Minus von mehr als 54 Millionen Euro abgeschlossen. Im Vergleich zum Vorjahr gingen die Verluste leicht zurück. Mario Schmidt mit der Bilanz.
3: Die Uniklinik Freiburg machte im Geschäftsjahr 2025 insgesamt 2 Millionen Euro weniger Verlust als noch im Vorjahr. Gestiegen ist laut dem Jahresbericht die Summe der eingenommenen Fördermittel. Viel zu tun gab es im vergangenen Jahr für die mehr als 15.000 Mitarbeitenden. Über 1 Million Ambulanzbesuche gab es. Mehr als 90.000 Patienten mussten stationär versorgt werden. Neu war 2025 auch die Kooperation zwischen der Uniklinik und dem Krankenhaus in Emmendingen in den Bereichen Kardiologie und der Herz- und Gefäßchirurgie. Profitieren sollen davon die Patienten durch kürzere Wege und eine schnellere Diagnostik.
1: Die Schweiz digitalisiert die Zollabfertigung an der Grenze nun auch für Unternehmen. Das neue Transformationsprogramm DASIT hat das Schweizer Bundesamt für Zoll- und Grenzsicherheit nun vorgestellt. Damit können auch deutsche Unternehmen künftig deutlich schneller mit ihren Waren über die Schweizer Grenze kommen. Bundesrätin Karin Keller-Sutter.
4: Es ist so, dass bei der Einfuhr selbstverständlich die Digitalisierung spielt. Man kann Waren digital anmelden. Und dann dauert das sehr kurz. Wir haben gehört, im Süden der Schweiz, die Standzeiten der Lastwagen wurden von 30 Minuten auf 10 Sekunden verkürzt. Es ist da nicht mehr so, dass man x Formulare schreiben, einschicken, zurücksenden, darauf warten muss, sondern man macht das digital, die Warenanmeldung erfolgt und die Kontrollen erfolgen stichprobenartig.
1: Aufgrund von 2 Unfällen zwischen Riegel und Freiburg kommt es auf der Autobahn A5 in Richtung Süden aktuell zu einem langen Stau. Unter anderem steht ein Auto vor einem LKW quer. Die Polizei empfiehlt, den Bereich, wenn möglich, weiträumig zu umfahren. Die Aufräumarbeiten nach den Sturmschäden im grenznahen Freibad Eglisee in Basel sind weitgehend abgeschlossen. Ein Unwetter hatte am Freitag dazu geführt, dass das Planschbecken und weite Teile der Liegewiesen nicht mehr benutzt werden konnten. Nur einzelne Teile bleiben vorerst noch gesperrt, heißt es.
2: Das Wetter.
1: Neben dichten Wolken scheint heute zeitweise die Sonne. Es bleibt meist trocken bei schwachen, auf den Höhen des Schwarzwalds frischen Windböen. Die Temperaturen erreichen bis zum Nachmittag 21 Grad im höheren Schwarzwald und 27 Grad im Markgräfler Land. Aktuell 11 Grad in Lörrach und Freiburg, 12 in Offenburg, 10 in Waldshut.
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auf dem Berg, die jungen Ziele da, da eine Rolle mitgepfiffen und mitgesungen. Wie ist es so, so alle, wenn er nicht gewohnt gewesen sind, soll es jetzt besser gehen. 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Und das geht jetzt wieder los. Ihr habt alle Informationen auf der App ICI. Er nimmt uns mit in ein paar Minuten auf Roya verboten. Ja, aber verboten, wie früher in so 1850 hebst du. In dieser Zeit haben wir geboten, vielleicht anders. Vielleicht ist das Wasser ganz klar gewesen, aber das werden wir sehen mit dem. In ein paar Minuten vor den Nachrichten von der 8. 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

Der Himmel reißt auf, bei Isielzos, egal was der Himmel bringt. Normalerweise gerade heute gehen wir ein bisschen spazieren, wir profitieren. Ja, du bist Schulanfang gewesen, wir wollen heute ein bisschen schnüffeln und das gehen wir morgen heute noch. Ja, heute oben auf der Selsa-Kerve, da ist der Eintritt frei natürlich. Da gibt es Gitschele, da gibt es Autobox, da gibt es andere Sachen mit Casino, mit Bum-Bum-Stand, Skistand und da werden wir einen schönen Moment verbringen. Heute ist sogar für die Gitschele halb Preis, also profitieren. Ich glaube, die Jungen haben es verdient mit dem Schulanfang. Alle, das ist in Sels, für Zelser Kerwe. Der letzte, hier oben, der Pierre de Mar, denke ich mal an uns. Sie schön von ihm, sie schöne Ischkeit in Selsers.

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2: Mit Marion Eiche, guten Morgen. Die Uniklinik Freiburg hat auch im letzten Jahr hohe Millionenverluste gemacht. Am Notschrei laufen die letzten Vorbereitungen für die deutschen Meisterschaften im Biathlon. Das Wetter, Sonne und Wolken bei maximal 21 bis 27 Grad. Das Universitätsklinikum Freiburg hat das vergangene Jahr mit einem Minus von mehr als 54 Millionen Euro abgeschlossen. Im Vergleich zum Vorjahr gingen die Verluste leicht zurück. Mario Schmidt mit der Bilanz.
3: Die Uniklinik Freiburg machte im Geschäftsjahr 2025 insgesamt 2 Millionen Euro weniger Verlust als noch im Vorjahr. Gestiegen ist laut dem Jahresbericht die Summe der eingenommenen Fördermittel. Viel zu tun gab es im vergangenen Jahr für die mehr als 15.000 Mitarbeitenden. Über 1 Million Ambulanzbesuche gab es. Mehr als 90.000 Patienten mussten stationär versorgt werden. Neu war 2025 auch die Kooperation zwischen der Uniklinik und dem Krankenhaus in Emmendingen in den Bereichen Kardiologie und der Herz- und Gefäßchirurgie. Profitieren sollen davon die Patienten durch kürzere Wege und eine schnellere Diagnostik.
2: Das Schweizer Bundesamt für Zoll- und Grenzsicherheit hat sein neues digitales Transformationsprogramm vorgestellt. Damit können jetzt auch Unternehmen ihre Waren vorab über Online-Portale und Apps anmelden. Im Idealfall können Lastwagen an der Grenze gleich weiterfahren. Privatpersonen, die zum Beispiel in Lörrach einkaufen und zurück in die Schweiz fahren, können ihre Einkäufe schon länger digital anmelden. Aufgrund von 2 Unfällen zwischen Riegel und Freiburg gibt es auf der Autobahn A5 in Richtung Süden aktuell noch einen langen Stau. Laut Polizei waren in beiden Fällen Lastwagen mit Pkw zusammengestoßen. Verletzt wurde niemand. Die Polizei empfiehlt, den Bereich, wenn möglich, weiträumig zu umfahren. Zum ersten Mal werden an diesem Wochenende im Hochschwarzwald die deutschen Meisterschaften im Biathlon ausgetragen. 3 Tage lang geht es am Nordic Center Notschrei auf Skirollern mit um die Titel. Die austragende Gemeinde Oberried erwartet mehrere tausend Menschen. Bürgermeister Klaus Vosberg.
4: Das ist für das Nordic Center und natürlich auch für die Gemeinde Oberried eine große Sache, auch für die Gemeinde Todtnau. Sicherlich auf der anderen Seite des Berges ist ja quasi wirklich auf der Passhöhe, wo das Ganze stattfindet, dass es auch mitgetragen wird von der Gemeinde. Sieht man auch daran, dass insgesamt 250 ehrenamtliche Helfer mit dabei sind aus den Skivereinen von Hoosgrund, Todtnau und Bad Säckingen. Und dann nochmal 15 weitere Ehrenamtliche, die quasi das OK für diese Veranstaltung organisieren und gestalten und machen.
1: Das Wetter.
2: Neben dichten Wolken scheint heute zeitweise die Sonne. Es bleibt meist trocken. Die Temperaturen erreichen bis zum Nachmittag 21 Grad im höheren Schwarzwald und 27 Grad im Markgräfler Land. Aktuell 10 Grad in Villingen-Schwenningen, 11 in Waldshutingen und auf dem Feldberg, 13 in Offenburg und 12 in Lörrach.
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0: 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Alle Eps wie KW Mord, ke Angst und wie Proktisch, das sind die drei Informationen mit dem Pianus. Auf der Rüstellung von Straßburg immer, und nur ein Hammerrebs hat Kinder in Bische, oder nur ein Fest, wie man gut essen wäre im Grummen Elsass. Das alles erwähnt er am Halver, fürs Verraten, aber wir noch ein bisschen warten. Der Reinhard May über den Wolken, die sind unsere Hits.
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auch ein bisschen Fischt am Moria und am Oven, aber es ist normal, mit den Tröpfeln, wie wir hier bekommen haben, gehst du noch, aber da ist es normal, dass es ein bisschen Fischt ist auf dem Boden, und das spürt man auch in der Luft. 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

Céline Dion, bonjour, pardon, merci. 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Ja, sie ist da für ihre Konzerte, wie wir losgehen mit Issy Elsass. Allez, ah, tja, ihr habt vielleicht schon Hunger. Bon, sie ist vielleicht noch vergnügen, ja, ob. Ihr seid vielleicht am Kaffee, aber denke schon an mich da essen. Wie kann man da Fleischbrote für eine ganz gute, krachbrissige Kruste zu haben? Aber da ist ein Rotschäu von der Mama, wie jetzt der Pierre gibt. Er hat schon den Schurz an. Alle, man ist das Fleisch bleiben mit uns. Da macht der Mark Forster. Wir sind groß.

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1: Im Garten, im Garage, auf der Bühne, sie kommt alle da für uns ihre Güte Rotschlöte, ganz ist meine Mama. Und heute bleiben wir miteinander in der Küche, heute machen wir wie im Restaurant. Träumen ihr davon, ihrem Steak eine schöne, knusprige Kruste zu geben, wie bei der Küchenchef. Aber daheim sieht das Fleisch ringer wie ein Schössohl aus oder so wie eine traurige Brie. Mama verrode ist ein paar Geheimnisse. Ich sollte gleich auf Webs Achtung geben. Das Wasser ist, ich finde. Nein, ich kann trotzdem Wasser trinken. Aber wenn ich Fleisch fischt, ist, tupfe es vorsichtig mit Kirschenpapier ab. Warum? Weil sich das Wasser in Dampf verwandelt und das Fleisch der noch kocht, anstatt schön zu braten. Kein bisschen groben Salz drauf, je nach Geschmack und Lunds Röhe. Aber Achtung, wenn ihr eine Katze oder einen Hund habt, gell, die wäre es holen. Gehen wir nochmal acht. Sonst keine Abdeckung nötig, bis immer die Temperatur das langt. Zum Braten erhitze ich einen Edelstahlpfann auf und auf sehr hohe Hitze, gell, und schiede erst Öl rein. Denn auch wenn die Pfanne richtig heiß ist. Achtung, kein Butter am Anfang. Butter verbrannt, wird bitter und kann ich vor allem noch Krebs geben. Und Mama will ja, dass alle gesund bleiben. Ist die Pfanne jetzt gut heiß, hopp, Öl rein und dann das Fleisch reinlegen. Und geben wir acht, das Öl wird spritzen. Sobald das Fleisch schön brün wird, fängt die Säuberei an. Machen nur ein Stück Butter dazu, machen die Pfanne schräg, dass die Butter gegen das untere Teil der Pfanne fließt, nehmen noch einen Sublöffel und gießen die geschmolzene Butter über das Fleisch großzügig und immer wieder. Es wird natürlich abläufen, also nehmen wir das Sublöffel und schieben es drüber immer wieder, bis sich eine schöne Kruste auf dem Fleisch drauf bildet. Lass das Fleisch auf jede Seite 30 Sekunden am Ende röhe, sobald alles blöd ist oder medium ist. Und hoppla, ihr erholt noch eine himmlische und geschmackhafte Kruste, so wie im Restaurant. Merci, Mama, und ein Günther. Für alle die Rutschlein noch einmal zu finden, die sind alle im Artikel und im Podcast. Es ist auf unserer Homepage, isi.fr, Elsass. Du

Swifties, puis Celsos mit Opelite und Taylor Swift, alias ich nei, puis ihrem Rindol-Radiosender vom Nähe. Kommen wir zum Alten, denn da sind wir gut geholt. Und da gibt's einen großen Grimbelmarkt mit all die Sachen. Fürs zweite Mal in Straßburg, ob das 7. mit mehr als 200 Grimbelverkäufer hier. Ja. Es ist der Vereinsseite ungemacht, wie das organisiert. Also, da können wir herangehen. Sie schon dem Wochenende. Ihr habt alle Informationen auf der App. Ich sehe natürlich, wenn ihr euch organisiert. Servus uns!

Mal mit den Tripfeln, wie wir hier bekommen haben, gehst noch. Aber da ist es normal, dass es ein bisschen fischt ist auf dem Boden. Und das spürt man auch in der Luft. 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

Avec Solus, Mr. Know-It-All, Teddy Swims, B.I.C. Elsos, wir wissen, dass es nur nicht Futi ist für unsere Jungen, wie Elsa sich redet, und sie zeigen es uns jeden Mittwoch B.I.C. Elsos, auch sogar mit Video. Da werden wir mit dem Arthur Flixin, ein Elsasser, wie Eier produziert, ein Junger. Er zeigt uns das alles und es hat alles viel Erfolg. Und noch mehr, wenn er es auf Elsassisch macht, das verrät er uns in ein paar Minuten am Halver. Bleiben mit uns. 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

0: Ich also jede Mittwoch haben wir unsere Jungen wie Elsa sich reden und jetzt sind wir mit dem Arthur. Salut Arthur.
1: Salut Jonathan.
0: Arthur, wie wohnst du und wie alt bist du denn schon einmal?
1: Ich wohne in Sulzforet und bin 24.
0: Arthur, für die, die dich nicht kennen, was machst du im Leben? Bist du noch Student oder schaffst du schon?
1: Ich habe die Schule fertig das letzte Jahr und schaffe jetzt auch den Familienbetrieb mit den Eltern. Wir haben ein paar Hähner, kleine Hähner und wie Eierlehe. Und wir heben die Eier auf, machen sie in die Lade und verkaufen sie zu den Klienten.
0: Und du zeigst das auch mit Video. Vor nicht so lange hast du ein Video gemacht, wie auch viel Erfolg hat gehabt. Und was ist speziell gewesen an dieser Video?
1: Ich habe auf Elsässisch geredet in diesem Video. Von ein paar.
0: Und was hat es gegeben?
1: Von euch viele Leute reagiert und das Video dran geschrieben, ja, wir freuen uns, dass du noch Elsässisch redest, Elsässisch kannst. Und das habe ich gar nicht gemeint, dass so viele noch Leute an die Sorte Video reagieren.
0: Und wie bist du drauf gekommen, fürs Morgen auf Elsässisch? Hast du gedacht, ja, ich probiere es mal oder hat er es selber gesehen?
1: Ja, gerade so, ja. Ich probiere es mal. Dann habe ich gemeint, ja, das ist die Kinderwart. Das ganze Copain von überall in Frankreich, dann sind alle dir, ja, ich verstehe nicht, oder egal, aber Nein, große Enthusiasme.
0: Und warum ist es so wichtig für dich, Elsässisch zu reden?
1: Warum ist es so wichtig? Ich meine, es verliert sich noch ein bisschen. Ich habe keinen Kopf mehr, wie Elsässisch reden. Ein paar verstehen noch, aber das Einzige, wie noch Elsässisch reden kann. Ich rede nicht 100%, aber...
0: Ganz gut.
1: Ich hoffe, dass in den nächsten Jahren es noch geredet wird. Voilà. Minimum, nicht das wie, ich weiß nicht, wie die Breton oder die vom Norden oder Süden, alles verschwindet, nur voilà.
0: Also,
1: wie wir kennen und das ist das Einfachste, ja.
0: Hast du das gemacht, dass wir unsere Sprache nicht verlieren? Gott sei Dank gibt es so Junge wie du, das ist schön, mach nur so wieder. Und wo hast du gesagt, wo du vielleicht so wieder machen manchmal auf Elsässisch, hat da jetzt ein Schwung gehen?
1: Ah ja, das will ich jetzt auch wieder machen, ja. Interessiert auch die Leute, nur machen wir es so und alle sind nur zufrieden.
0: Kennen Sie die alle jetzt, wenn du rumlaufst, Erik, ja?
1: Letzte Woche bin ich in Foire-au-Vin in Colmar gewesen und sind schon ein paar Leute drum gekommen. bist du, Arthur, mit mir das Video macht, es macht auch Plaisir, sein, dass die Leute von drumherum uns kennen.
0: Also Bühr und Videomeister jetzt, machst beide.
1: Ja.
0: Aber wir wünschen das und morgen nur so wieder auf Elsässisch. Arthur, wir wünschen dir schöner Tag. Mach so wieder, schaff brav wieder mit deinen Hähnen. Musst du noch fiedern, du?
1: Ja. Von frische und junge Hähner gekriegt gestern. Noch haben wir jetzt auch die Arbeit, für es richtig aufziehen.
0: Mach uns ein paar Videos mit deinen Hähnen.
1: ja, das will ich machen, ja.
0: Arthur, mach wieder so auf Elsässisch und bis bald bei Isi Elsass.
1: Ja, merci vielmals.

Cassandra Steen und Tanz bei Selzers alle mal tanzen, das machen wir da ganz da. Wir sind vielleicht jetzt am Kuchen, aber tanzen mit dem Schucht in der Küche. 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Aber da in Fangene gibt es viel Sachen mit Grumbeeren, wie in der Versuche waren. Denn es ist an dem, wo rennt Grumbeerfest. In dem Rahmen von dem Fest gibt es auch ein Bierfest am Ofen, am Friedhofen mit unserem Elsasser, der Robin Leon. Es ist auch der Orchester Stereo, wie da wir sind. Und am 10:30 eine Feuerwehrshow. Am Samstag gibt es natürlich den Wettbewerb von der Grumbeerer Schälerei. Und da wird auch Miss und Mr. Wendenheim, nicht Grumbeerer, Miss und Mr. Wendenheim gewählt. Und da gibt es einen Tanzofen. Von voilà, viel Sorge. 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

Mais maman hat gesagt, wenn ich sie nicht kenne, soll ich nicht mitgehen. 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Und am Holwand nehmen wir euch mit, irgendwo, wie ganz kleine Sachen sind. Ganz kleine Flieger, ganz kleine Zickle und so Dings. Denn es ist der 18. 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
0: Ganz klein, warum? 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Was ist denn der Unterschied schon einmal?
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0: 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Das fürs 18. Mal do, in Mundelze im Centre Culturel. Wie lange mache ich schon Maquettisme?
1: Ich mache schon Maquettisme etwa 50 Jahre. Ich bin 75. Und weil ich ein junger Kerl bin, habe ich das gefunden und habe angefangen. Wir haben noch viel in geladen an diesem Festival wie jetzt mal.
0: Und ich bin sicher, wenn wir bei euch hingehen, sind überall Statitle. Haben wir noch Platz, ja?
1: Wir haben keinen Platz mehr. Ich habe keinen Platz, ich habe Vitrine. Ich habe ein Haus zum Glück und habe Vitrine mit 300 Flieger drin.
0: Und was werden wir sehen können, Christian, wenn man da kommt an dem Festival? Wie viel oder welche Stiegel muss man unbedingt sehen?
1: Das kann ich nicht sagen. Es sind so viele diverse Sachen. Also nicht nur Flieger, sind auch die Szenen en Relief, vom Diorama mit kleinen Männertreiber drauf, mit Vegetation, schöne Vegetation, wo ganz präzise ist, ein Militärvehikel und Zivil und ein paar Schäfer normalerweise und ganz verschiedene Sachen. Zum Beispiel, wir haben ein Rüstcode, was wir schon gemacht haben, eine Szene, wo wir schon ein paar Jahre gemacht haben, unser Präsident und mit, zusammen mit Jungen, mit ein Sandy de Forêt, mit einem Kanadier und auch mit den Pompiers, wo kämpfen, GS4.
0: Und ich glaube, es ist auch aktuell.
1: Aktuell, ja.
0: Und das letzte, ja, wie ihr gemacht habt, das letzte Figurin oder das letzte Modell, wie ihr fabriziert habt oder fertig gemacht habt?
1: Das ist ein sehr motorischer, amerikaner Bomber, also Forteresse Volante. Das kennen viele Leute, nicht in den Details, wir sind Spinner, ein bisschen.
0: Tiefelschießer habe ich gehört.
1: Ja, Tiefelschießer.
0: Und ihr nehmt es nicht besser an, gell?
1: Nein, das macht uns lachen. Es ist ganz normal. Jeder seine Passion. Und der ist im Zweiten Weltkrieg. Ich sehe das auch. Und ich muss noch sagen, wir sind nicht allein. Wir sind 135 Exposants. Und bei denen ist ungefähr, also, wir haben ungefähr ein Drittel. Mehr. Und die zwei Drittel sind meistens die Kumpel mit dem Club, die vom Deutschland kommen. Es kommen auch von Belgien und sogar ein Club von der Schweiz.
0: Aber das werden wir sehen können an dem Wochenende im Centre Culturel von Mundelze für den Festival International des Modèles Réduits et des Figurines. Merci vielmals, Christian. Wir wünschen euch einen schönen Tag und auf was viele Leute kommen an dem Wochenende.

Jennifer, mourir sur scène, voilà, Lidl, wie wir gut kennen, natürlich von der Dalida, wie sie das mal singt, voilà, andere Stimme, anderer Stil, aber sind doch die Lidl, wie wir gerne miteinander singen, bei Isi Elzos, denn mit da an unserem Stammtisch, wer kommt denn da? Sie ist da mit Wächter, ja, so altgermanische Wächter manchmal, Wächter auf Elsassisch, es ist Daniel Krevner-Werner, und dann mit da nimmt sie es mit dem Wucht, tja, so hat gestern angefangen, Kinder sind nicht ganz, wie sagt man, verrückt drauf, aber wenn sie dir sind, haben wir ruhig. Ihr wollt wissen, was es ist, aber wenn ihr es nicht gefunden habt, antwortet dann mit der Daniel Krivner-Werner am 3:30. Porque te vas, top la geis, war wieder singen.

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An ihr ist es nicht das einzigste Herz, wie noch Schlager schlägt. Wenn es einmal unser Orgel und wir singen mit natürlich und tanzen mit. Bo, ein ganz anderes Stil jetzt das Mal, wenn wir auf unsere Wasserlinie gehen, an dem Sonntag am 6. September. Da sind zwei Männer, der Bruno Reiserer und der Guy Schelcher, die werden uns eine Stunde begleiten mit Liedern von Jacques Brel und dazu noch Orgelmusik. Es ist wunderbar und das genießen wir an dem Sonntag, 6. September, am 15. Mittag im Park von unserer Wasserling. Es ist kostenlos, also gehen ohne im Park von unserer Wasserling in der Kapelle, gerade vom Park, da wird es stattfinden. Und wenn nicht, gehen wir gerade Musik nach, gell? Musik gehen wir auch noch mit dem Alexander Janke. Halt die Uhren an. Oh, es ist schon bald zwei.

Samstag oben, ja, da ist viel los. Und wenn es die ganze Woche mit ist, bin ich hier Elsass. Aber jetzt wollen wir hören, was am Samstag oben vielleicht los ist. Auf der Ausstellung von Strasbourg. Oder ist etwas los in Bischen. Oder am Samstag ist noch etwas los in Diemeringen. Da nimmt uns der Pianus mit, Strasbourg, Bischen und Diemeringen, für die 3+3 praktische Informationen, wie er es bringt, in ein paar Minuten. Ah, die sind noch drei. Der Roger Siefer, der Prince und der Henri Müller. In den Rhein.

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1: Information, tisse lokal, tisse praktisch, tisse sympathisch und umsonst, ob, tisse ich ein bisschen jetzt nicht in Ordnung sind, aber PLUS, die drei Plus, die kommen alle da für euch und da haben wir eine Tradition. Damit fangen wir an. Die Ausstellung, die 94. Voreuropäen von Strasbourg fängt die zwei Tage in der elsässischen Hauptstadt an und es wird ein paar Änderungen im Fahrplan gehen. Die Avenue Herrenschmidt ist seit ein paar Tagen schon gesperrt. Doch, doch, ich kenne die Straße vor dem Hilton, zwischen dem Palais de la Musique des Congrès und Snedje Park Expo. Und wir verlängern ein bisschen die Ferienstimmung, weil Mittelmeer, die Mediterranee des Jahr auf der Ausstellung im Mittelpunkt steht. Verkehrsrekorde in Stein zu schlafen, da waren ihr über die Avenue Schützenberger und die Rue Jean-Wenger-Valentin drumherum fahren müssen. Und vergessen wir den Parkplatz Rive de l'Arnet, wenn ihr auf der Ausstellung gehen will. Es liegt direkt danach. Merke ich euch die spezielle Traum, wie vorgesehen sind, insbesondere die Linie B und E oder die Buslinie H vom Hauptbahnhof bis zur Haltestelle Palais de la Musique des Congrès. Die Ausstellung dauert vom 4. bis am 13. September. Widerst, ein kreativer Mittwoch in Bischen. Los geht's zum Périgueux Kulturzentrum die Grenie Tonne, Le Sapin Vert, in der Avenue de Périgueux Nummer 4 in Bischen. Ein Treffen für Kinder unter 12 Jahren am 2. September von 10 bis 12 Uhr, die kleinen Künstler sind eingeladen an der Gestaltung von einem grossen Gemeinschaftswandbild mitzuwirken. Wie von der farbenfrohe und verspielte Welt vom Hervé Tullet inspiriert ist. Ich lade euch ein, die Werke von dem Maler ist anzulösen, gell? Sie sind richtig farbig. Formen, Farben und Penselstrich vermischen sich und erwecken ein einzigartiges, gemeinsames, geschaffenes Kunstwerk zum Leben. Es ist ideal, um zu experimentieren, mit Nuancen zu spielen und der Fantasie frei läuft zu lassen. Ein kleiner praktischer Hinweis durch euch. Zeigen ihre Kinder für die Aktivität all die Klamotten an. Der Farbspritzer, die sind durch eine Meinung. Gell? Und wenn das Wetter mitspielt, steht euch Holzspielgeräte zur Verfügung, um draussen Spass zu haben. Die Veranstaltung ist total umsonst und eine Meile für Kinder mit eingeschränkter Mobilität. Widerste Fest für die, die gerne essen. Und da sind wir natürlich dabei an diesem Wochenende. Die 5. und 6. September, so steht in Diemeringen die Grumbeere im Mittelpunkt mit dem grossen Grumbeerenfest. Ja, die haben Grumbeere auch keine Achtäpfel. Die von der Freiwilligen von der Philharmonie von Diemeringen organisierte Veranstaltung erwartet euch im Kulturzentrum 95 Grand Rue, 95 Grand Rue. Was steht an den beiden Festteilen vom Programm? Eine ganze Reihe an kulinarische Köstlichkeiten, gefüllte Grumbeeren, Tätschle, Grumbeerenwurst, nicht zu vergessen den traditionellen Grumbeerensalat und knusprige Frittle. Ein wahrer Genuss für alle Feinschmecker. Was die Musik anbelangt, sorgt am Samstag ab 19 Uhr DJ Easy Dance für den Auftakt vom Oven am Sonntag von 11 bis 21 Uhr. Soria die Original Willertaler und Facile à Danser abwechselnd für Unterhaltung. Der Eintritt ist das ganze Wochenende wird total umsonst und der Zugang ist für Personen mit eingeschränkter Mobilität euch geeignet. Ein schönes Wochenende gibt es hier in Diemeringen. Und für alle die Feierlichkeiten, Beustellen oder gute Rutschle zu bekommen, hier habt ihr nur eine Adresse. Es ist easy.fr Elsass.

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1: Ah ja, da sind wir gehört in unsere elsassische Stunde mit Nummerlied auf Elsassisch und auch schöne Sachen vom Elsass zu genießen. Tja, so wie zum Beispiel die Ausstellung «Mon Alsace en Kostüm, mein Elsass in Tracht». Wie ist das, wenn ist das? Aber jeden Tag, mittags ab der 2 bis am 6 zu oben und sowieso bis am 25. Oktober, brauchst du nicht springen, es ist noch lang. Und es ist im Musée vom Pays, vom Hanoier Land, in Buxwil, von den schönen Elsasser Trachten zu sehen. Aber voilà, eine Ausgangsidee mit «Isi Elsass» im Hanoier Land. In Buxwil, da singen wir wieder mit der Delphine Unterreiner, ein bisschen Ober.

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Alle Daniel Krivener-Werner ist noch bereit mit einem Tischte, voilà, sitzt gerade nervös dran. Und jeder da, Daniel, bringen uns ein Wort auf Elsassisch und sagen uns, von wie das Wort herkommt. Und tja, gestern hat's ja angefangen, offiziell, wenn man so kann sagen, wenn ein paar schon in der Schule gewesen sind, ist das Wort Schule, wenn er uns erwähnen in ein paar Minuten. Zuerst Christina Stürmer, nie genug. Ja, ein Wort lacht, langt er nicht immer auch nicht.

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1: Ich betrachte mal das Wort Schöl, Schöl von Gdorn. Und Schöl im Standardische Schule und der Französische Ecole. Von wo kommt das Wort her? Das Wort Schöl, das kommt vom latinischen Wort zur Entlehnung, aus dem Latinischen. Es kommt aus dem latinischen Wort Schola. Das latinische Wort Schola kommt vom griechischen Wort Schole. Und das griechische Wort Schole, das bedeutet, also jetzt als die erste Bedeutung ist, ein Ort, wo man seine Freizeit genießt und man profitiert von der Freizeit, von etwas zu lernen, von sich auszubilden. Und von da hat es dann das, die Bedeutung von Lehre und Stolz gekriegt oder bekommen oder genommen. Und die Bedeutung, die es heute noch hat, l'école. Und wie sagt ihr, wir haben verschiedene Aussprachen. Was hat zum Beispiel die Schule in Straßburg? Was hat die Schule, zum Beispiel sagen wir jetzt in Colmar? Aber man sagt es aber auch im Hanauer Land, in Wimmenau, sagt man auch die Schule. Ist doch interessant, ne? Und inzwischen ist Straßburg, da sagt man die Schule. Und in Krumme Elsass sagt man die Schule. In Süflum, Süflenheim, sagt man die Schule, oder sogar mehr Schule. Seiner wie mir verschiedene Aussprachen. Im Ilus ist die Schule. In Aversche Ebersheim ist die Schule. Wir haben im ganzen Elsass noch verschiedene Aussprachen von dem Wort. Wie sagt ihr?
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Im Herz bliva unsere Tradition, pure Tradition, oder von Freier, so wie das Oldharnde Fest von Inza. Und es ist wieder an dem Wochenende, Samstag, Sonntag, ein ganzes Programm mit viel Sorge. Es gibt ein Ball für Tanzen, da gibt es wieder Flammkuchen natürlich. Ihr werdet am Samstag oben einer drauf machen. Und am Sonntag den ganzen Tag zeigen sie mit mehr als 100 Aussteller Sorge, Handwerker wie kommen. Wir sollen verkaufen, ihr werdet auch lokale Sachen essen können, tanzen können und dort der Umzug mit uns natürlich nicht verrappeln mit wunderbaren Trachtenkleidern und Volkskunsttrupp. Und da werden sie alle ein schöner Mittag erstmal verbringen oder ein schönes Wochenende, denn sie ist am Samstag und am Sonntag in Enze mit ICL Sos, was all der Arnde fast von Freier. Revolverheld, neu erzählen. Nein, jetzt fange ich nicht nochmal an.

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Aaron Olitolander, Kongutsinger und Rumbetspiele, der Robin Leon, Robin Schlüpper, der Kaiser, die lustige Trompete. Alle, jetzt haben wir, jetzt, wenn er so nicht bloßt, hat er einen Hunger. Komm, wir richten ihn alle ein Steak, aber nicht egal, was für ein Steak. Ja, nicht ein Steak, Tartare, ruhig. Einer, wie gut gebrot ist, mit einer gut großen Frische, Krust drauf, so wie die Mama weiß es, wie das läuft. Und wie man so eine ohne bringt, das verrät uns der Pierre am Holver. Ich hab jetzt schon das Wasser, wie wir im Müll rumlaufen. Oh, lalalalalala.

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1: Im Garten, im Garage, auf der Bühne, sie kommt alle da für uns ihre Güte Rotschlot, so ganz ist meine Mama. Und heute bleiben wir miteinander in der Küche, heute machen wir wie im Restaurant. Träumen ihr davon, ihrem Steak eine schöne, knusprige Kruste zu geben, wie bei der Küchenchef. Aber daheim sieht das Fleisch ringer wie ein Schössohl aus oder so wie eine traurige Brei. Mama verraten ist ein paar Geheimnisse. Ich soll gleich auf Webs Achtung geben. Das Wasser ist ich finde. Nein, ich kann trotzdem Wasser trinken. Aber wenn ich Fleisch fischt ist, tupfe es vorsichtig mit Kischenpapier ab. Warum? Weil sich das Wasser in Dampf verwandelt und das Fleisch der noch kocht, anstatt schön zu braten. Kein bisschen groben Salz drauf, je nach Geschmack und Lunds Röhe. Aber Achtung, wenn ihr eine Katze oder einen Hund habt, gell, die wäre es holen. Geben wir nochmal acht. Sonst keine Abdeckung nötig, bis immer die Temperatur das langt. Zum Braten erhitze ich einen Edelstahlpfann auf und auf sehr hohe Hitze, gell, und schiede erst Öl rein. Nur wenn die Pfanne richtig heiß ist. Achtung, kein Butter am Anfang. Butter verbrennt, wird bitter und kann ich vor allem noch Krebs geben. Und Mama will, ja, da soll ich gesund bleiben. Ist die Pfanne jetzt gut heiß, hopp, Öl rein und dann das Fleisch reinlegen. Und geben wir acht, das Öl wird spritzen. Sobald das Fleisch schön brün wird, fängt die Säuberei an. Machen nur ein Stück Butter dazu, machen die Pfanne schräg, dass die Butter gegen das untere Teil der Pfanne fließt, nehmen noch einen Suppenlöffel und gießen die geschmolzene Butter über das Fleisch großzügig und immer wieder. Es wird natürlich herabläufen, also nehmen wieder das Suppenlöffel und schieben es drüber immer wieder, bis sich eine schöne Kruste auf dem Fleisch drauf bildet. Lohnt das Fleisch auf jede Seite 30 Sekunden am Ende. Röhen, sobald alles blöd ist oder medium ist. Und hoppla, ihr erhaltet noch eine himmlische und geschmackhafte Kruste, so wie im Restaurant. Merci, Mama, und ein Göter. Für alle die Rutschler noch einmal zu finden, die sind alle im Artikel und im Podcast. Es ist auf unserer Homepage isi.fr Elsass. Du reden wir von dir.
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Rote Rosen, rote Lippen, roter Wein, der Freddy Breck, bis jetzt. Alle blieben mit uns da, wir haben die Bestimmung für in der Overrutsche. Und ein anderes Stil, wie man das mal vorwählen schlafen, das ist in Strasbourg in der Kirche Saint-Thomas. Da ist ein umsonstes Konzert, eine Ehrung für unsere Novel, Paris, unsere Musiker, unsere Doktor, unsere Melzers, unsere Münsterdolt, Albert Schweitzer, ja. Denn wir sind der Zweite und in zwei Tagen ist schon ein paar Jahre wie Storwisch am 4. September und jedes Jahr gibt es so Ehrungskonzert von der Albert Schweitzer und es wird auch am Sonntag, den 6. September, am 6. zu oben in der wunderbaren Kirche, voilà, wenn ihr eine Orgelmusik will hören, aber wird es ein wunderbarer Moment sein mit Ici Elsos. Der Pierre de Mar, alle unsere Belgier, je pense à vous, der Hit von dem Sommer Ici Elsos.

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Der Andreas Gabalier, liebe Leben, wie ist Jelsos, alle Morosunske Mietli, wenn er umheben, vorher sind mit der App, ist im Auto, aber wunderbar. Tja, ein junger Wort zu uns kommen in ein paar Minuten und er wird euch zeigen, dass alles nicht gut ist für unsere Sprache. Er macht viel Sorge, er ist eigentlich Produzent, er macht Video, verzeihen, wie es läuft. Und wenn er ein Video auf Elsässisch macht, erfolgt bis in den Nuss. Aber das wird er uns erzählen in ein paar Minuten. Bleibe du, Frederick Jones, Goldman, ah la la, die sind du, an uns exactement, qui est chez nous.

0: 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Ici Elsos, jeden Mittwoch haben wir unsere Jungen wie Elsassisch reden und jetzt sind wir mit dem Arthur. Salut Arthur.
1: Salut Jonathan.
0: Arthur, wie wohnst du und wie alt bist du denn schon einmal?
1: Ich wohne in Sulzforet und bin 24.
0: Arthur, für die, die dich nicht kennen, was machst du im Leben? Bist du noch Student oder schaffst du schon?
1: Ich habe die Schule fertig das letzte Jahr und schaffe jetzt einen Familienbetrieb mit Eltern. Wir haben ein paar Hühner, kleine Hühner und wie Eier legen. Und wir heben die Eier auf, machen sie in die Ladle und verkaufen sie zu den Tieren.
0: Und du zeigst das auch mit Video. Vor nicht so lange hast du auch ein Video gemacht, wie auch viel Erfolg hat gehabt. Und was ist speziell gewesen an dieser Video?
1: Ich habe auf jeden Fall geredet in diesem
0: Video.
1: Von ein paar.
0: Und was hat es gegeben?
1: Von euch viele Leute reagiert und das Video dran geschrieben, ja, wir freuen uns, dass du noch Elsassisch redest, Elsassisch kannst. Und das habe ich gar nicht gemeint, dass so viele noch Leute an die Sorte Video reagieren.
0: Und wie bist du drauf gekommen, fürs Morgen auf Elsassisch? Hast du gedacht, ich probiere es mal oder hat er es selber gesagt?
1: Ja, gerade so, ja. Ich probiere es mal. Dann habe ich gemeint, ja, das ist kein Wahr. Du, das ganze Kuppen von überall in Frankreich, dann sind alle dire, ja, ich verstehe nicht, oder egal, aber große Enthusiasme.
0: Und warum ist es so wichtig für dich, Elsassisch zu reden?
1: Warum ist es so wichtig? Es verliert sich doch ein bisschen. Ich habe keinen Kopf mehr, wie Elsassisch reden. Ein paar verstehen noch, aber das Einzige, wie noch Elsassisch reden kann. Ich rede nicht 100%, aber...
0: Ganz gut, ja, ganz gut.
1: Ich hoffe, dass im nächsten Jahr es noch geredet wird. Minimum, nicht das wie, ich weiß nicht, wie die Breton oder die vom Norden oder Süden, alles verschwindet. Wie wir kennen und das ist... Das Einfachste, ja.
0: Hast du das gemacht, dass wir unsere Sprache nicht verlieren? Gott sei Dank gibt es so Junge wie du, das ist schön, mach nur so wieder. Und wo hast du gesagt, wo du vielleicht so wieder machen manchmal auf Elsassisch? Soll da jetzt ein Schwung gehen?
1: Ja, das will ich jetzt wieder machen. Ja. Interessiert auch die Leute, nur machen wir es so und alle sind nur zufrieden.
0: Kennen Sie die alle jetzt, wenn rumlaufst, Iris? Ja?
1: Letzte Woche bin ich in Foix-Rovin in Colmar gewandt und sind schon ein paar Leute rumgekommen. bist du, Arthur, mit mir das Video macht. Es macht auch Plaisir, dass die Leute von drumherum uns kennen.
0: Also Bühr und Videomeister, jetzt machst du beide.
1: Ja.
0: Aber wir wünschen das und mach nur so wieder auf Elsassisch. Arthur, wir wünschen dir einen schönen Tag. Mach so wieder, schaff brav wieder mit deinen Hühnern. Musst du noch fiedern, du?
1: Ja. Und frische und junge Hühner gekriegt gestern. Noch haben wir jetzt auch die Arbeit, um sie richtig aufzuziehen.
0: Mach uns ein paar Videos mit deinen Hühnern.
1: Ja, das will ich machen, ja.
0: Arthur, mach wieder so auf Elsassisch und bis bald bei Ici Elsass.
1: Ja, merci vielmals.
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1: Der Jackie Köhler mit dem Angelo. Angelo, ich weiß nicht, ob er weiss, aber in Kaisersberg ist jetzt los. Ja, am Platz von der 20er Zöhne ist noch ein ja, Hof nach Marik. Und es ist an dem Samstag und Sonntag. Und der ganze Tag mit wunderbaren Sachen, wie gemacht werden von der Hans, mit ungefähr so 40 Hofner von der ganzen Gegend, von Frankreich an, aber auch vom Elsass, wie du wären sind, für ihre letzten Stickle zu zeigen. Und vielleicht ein schönes Geschenk-Idee, wenn er in der nächsten Zeit eben wie Geburt zu hat, oder für euch Plaisir zu machen, unsere Häfner werden wir also sehen an dem Wochenende in Kaisersberg mit Ici Elsass. Allez, da kommt Michel Berger, Le Paradis Blanc.

So schön ist es mit ewig wahren Helden bei Isielzers. Alle, es ist bald 6 Uhr für eure Nachrichten. Morgens morgen ab 6 Uhr geht es wieder los auf Elsassisch. Und morgen werden wir euch auch von der Ausstellung reden. Die geht los am Freitag bis am 13. September mit Isielzers. Und um 12:30 geben wir euch ein bisschen das Programm und Neuigkeiten von dem Jahr. Eure Eintritt gewinnen nach die Woche auf eure App. Isie, danke, dran nicht offen, für euch noch inschreiben. Alle, der Zeit, dass wir es machen, haben wir noch den Florent Pagny. Schöner Abend mit uns.

0: Trachten wir von neuem das Wort Wien.
1: Nein, jetzt trinken wir nichts, Daniel Grevener-Werner. Jetzt lehren wir etwas mit euch.
0: Ich trinke gerne Wien, ich trinke gerne.
1: Ja, das haben wir verstanden. Alle da anders wird, wie uns von unserer Spruchforscherin erklärt wird. Alle da am 20 bis 7 und am 16:30.
0: Wie oder wie? Achtung, Achtung, denk wohl mal, das hat man nie, doch wie, ja?
1: Wie ist sie, Elsass?
0: Wie savez ihr?
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